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1: Oh.
2: Hallo.
1: Wer bist du und was machst du beim Range Festival?
2: Ich bin Sydney, aka Sid.
1: Hey Sid.
2: Hallo. Und ich mache beim Range Festival, ich kümmere mich um das Mimikry.
1: Mhm.
2: Und ich bin quasi im Radio-Team und ich bin auch bei Mimikry im Verein. Und ich habe so ein bisschen die Verantwortung für den Raum, gemeinsam mit der Truppe vom Radio. Und das macht mir riesen Spaß. Und ich bin auch als Artist beim Range Festival dabei.
1: Cool. Was sind so deine was ist deine Soundpraxis?
2: Meine Soundpraxis besteht eigentlich aus oder beschäftigt sich viel mit Distortion und Feedback.
1: Mhm.
2: Das kommt, glaube ich, daher, dass ich am Anfang gar nicht so viel im Sound gearbeitet habe oder mit Sound gearbeitet habe. Ich dachte immer, ich will irgendwie nur malen. Und das kam dann erst so später. Ich habe aber währenddessen immer Musik gemacht viel und habe viel in Rockbands gespielt und hatte einfach irgendwie schon früh eine Faszination für Verzerrung irgendwie.
1: Mhm.
2: Also hat sich entwickelt und ich bin dann ja durchs Studium und so in den letzten Jahren irgendwie mehr darauf gekommen, dass mich das einfach der Effekt der Distortion total fasziniert. Und dann habe ich damit einfach auch abstrakter gearbeitet. Also es kam

0: Und deswegen hat es dann angefangen, weil wenn man dann quasi anfängt, die Distortion so weit aufzudrehen, dann ergibt sich eben ein Feedback-Loop und das Instrument beginnt sich selbst zu spielen auf eine Art. Und das hat mich immer einfach fasziniert.
1: Okay.
0: Also jetzt heute Abend mache ich auch was. Da benutze ich ein Mikrofon und da werde ich auch hauptsächlich mit so Noise Pads arbeiten, die eigentlich nur daraus entstehen oder bestehen, dass ich eben da Distortion draufsetze und ich spreche zwar in das Mikrofon eine Zeit lang, aber irgendwann höre ich damit auch auf und dann spricht das Mikrofon irgendwann einfach von selbst mit dem Speaker und
1: Ah, okay.
0: ich
1: Ich bin auf
0: gucke
1: jeden Fall
0: mal.
1: gespannt, mir das später anzuschauen. Wie viel Uhr ist das
0: Ich glaube,
1: heute?
0: um 21 Uhr beginnt der Slot und ich
1: Okay.
0: glaube, ich bin als zweites dran.
1: Cool. Was war denn deine erste Soundarbeit?
0: Genau, meine erste Soundarbeit war hier im Mimikry bei der Volume 2, glaube ich.
1: Was hast du da
0: Und
1: gemacht?
0: genau, da ging es auch um Distortion. Und da habe ich so eine Drone-Performance gemacht. Mit einer E-Gitarre und mehreren Distortion-Pedalen und genau, Distortion und Feedback. Das war so sehr sphärisch.
1: Und wenn du, ist das dann auch dein Lieblingswerkzeug oder was ist dein Lieblingswerkzeug im Sound?
0: Ja, es wird wohl auch die Distortion sein. Ich weiß nicht, wie oft ich Distortion in diesem Interview jetzt
1: Wir können
0: gesagt
1: ja zählen später.
0: habe. Ja, genau. Aber ja, kann man so
1: Wird auch.
0: sagen.
1: Okay. Distortion. Und du lebst ja jetzt in Kassel, ne?
0: Ja.
1: Was ist dein Lieblingsgeräusch oder was erinnert dich an Kassel? Welches
0: Ja,
1: Geräusch?
0: es müssen wohl die Autos sein oder dieses White Noise Rauschen, was man eigentlich zu jedem Zeitpunkt in Kassel irgendwo hat, weil diese verdammten Autos, also das fällt mir an Kassel besonders auf, ist, dass die Stadt einfach enorm laut ist an vielen Stellen. Und das liegt daran, dass eigentlich da immer irgendeine Straße ist, wo Autos be bekloppt schnell fahren. Und ich hatte das in meiner ersten Wohnung total arg, hier in Kassel, dass ich immer Autos gehört habe. Das hat mich total verrückt gemacht, ich habe es gehasst. Und in meiner zweiten Wohnung hatte ich das auch, aber von weiter weg. Da habe ich die holländische Straße total arg gehört. Und da habe ich immer auch so ein weißes Rauschen im Hintergrund gehabt. Also, bis
1: Ah,
0: mir
1: ist
0: irgendwann gar nicht mehr
1: nervig auf
0: aufgefallen
1: Dauer.
0: ist,
1: Ja.
0: bis ich jetzt in meine dritte Wohnung gezogen bin, wo so gut wie keine Autos fahren, wo ich dann erstmal gemerkt habe, so Alter, das ist echt krass, wie präsent dieses Geräusch in Kassel ist. Und es wird mich, glaube ich, immer daran erinnern.
1: Fehlt es dir?
0: Nee, ich mag es auch gar nicht. Also, du hast jetzt nach
1: Nee.
0: Lieblingsgeräusch gefragt,
1: Nee,
0: aber
1: tatsächlich, welches Geräusch dich, ja,
0: ja.
1: auch, aber genau, welches Geräusch dich an Kassel erinnert.
0: Ja, genau.
1: Aber gerne möchte ich auch wissen, was dein Lieblingsgeräusch ist.
0: Gute Frage.
1: Ja.
0: Das wird wahrscheinlich auch irgendwas mit Distortion.
1: Distortion.
0: Nee,
1: Another time.
0: was könnte mein Lieblingsgeräusch sein? Ich kann es nicht sagen, weil ich kann mich auf viele Geräusche fokussieren und die irgendwie wertschätzen. Ich habe jetzt nicht auf
1: Okay,
0: so
1: auf einen
0: parat,
1: fest.
0: was genau mein
1: Ja.
0: Lieblings. Das ist schwer zu sagen, auch nicht so leicht zu sagen wie eine Lieblingsfarbe oder so. Ja. Müsste ich länger drüber nachdenken.
1: Ja, kannst ja auch mehrere Geräusche erwähnen, aber wenn du ein
0: Ja.
1: bisschen Zeit dafür brauchst, auch fein, wir können direkt weitergehen.
0: Let's just go.
1: Okay, dann würde mich interessieren, was bedeutet Community für dich?
0: Was bedeutet Community für mich? Also, ich meine, basically ist es sowas wie Range, sowas wie das Mimikry, ein Moment, eine Zeit oder ein Ort, wo Leute zusammenkommen unter einer gewissen, ja, unter einem gewissen Vorsatz oder einem geteilten Interesse. Und ich glaube, eine gewisse

0: einfach nichts dafür irgendwie als Gegenleistung
1: Wegen,
0: haben
1: ja.
0: zu wollen, so eine Art Hingabe, so eine
1: ja.
0: Art Passion oder so.
1: Jemand hat mal im vorigen Interview gesagt, Care-Arbeit, das fand ich voll interessant.
0: Ja.
1: Das hört sich so ähnlich an. Ja, wir kommen langsam zum Ende. Ich habe aber noch eine Frage. Und zwar, gibt es gerade im Moment etwas, was dich besonders interessiert?
0: Ja. besonders interessiert mich, ob ich noch gesund sein werde am Montag, weil ich glaube, alles, was mir gerade durch den Kopf geht, seit einer Woche oder seit zwei Wochen, ist eben die Planung von diesem Festival. Es
1: ja.
0: war super, super intensiv. Und ich glaube, das nimmt gerade so einfach wirklich mein gesamtes Hirn ein. Ja, von daher.
1: Ich glaube, da liegt ich hoffe auf jeden Fall, dass du Montag
0: Interesse.
1: Gesund bist. Nice, vielen, vielen Dank, Sid.
0: Ja.
1: Und ich wünsche dir ganz viel Spaß beim Range Festival.
0: Vielen Dank für das Interview.
1: Gerne.

0: Oh.
1: Das war Sid. Genau, hier gehen die Lichter wieder langsam an. Und es startet eine weitere kleine Umbaupause, bevor wir dann allen hören. Ja, hier wachen gerade alle wieder auf. Hier lagen auch viele auf dem Boden. Und ja, ich würde euch jetzt mal direkt in die Pause schicken und
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2: Hallo, hi. Wer bist du und was machst du beim Range Festival?
3: Ich bin Cat Voivod. Ich werde am Samstag performen, aber ich bin auch Co-Initiator und Co-Organisator des Festivals.
2: Nice.
3: Jetzt zum zweiten Mal.
2: Nice. Was sind so deine Aufgaben? Was machst du so im Ranchestier?
3: Oh, im Prinzip, also so die Kommunikation mit den Künstlern während dem Festival, aber eigentlich auch so ein bisschen so einen Überblick behalten, ne? Also so, ich sage immer, das ist so ein bisschen wie so Firefighting, aber eigentlich hauptsächlich habe ich das Care and Awareness Konzept, Care Access und Awareness Konzept entwickelt.
2: Okay. Und das jetzt das zweite Mal. Nice. Okay, wie fühlst du dich damit, das jetzt das zweite Mal zu machen?
3: Es ist noch so ein bisschen unreal. Also
2: Okay.
3: gestern, wir sind seit Montag beim Aufbau und das war so ein bisschen so, okay, ja, passiert, ne? So, also es läuft so langsam, aber gestern Abend, als wir dann fertig geworden sind, war es so ein bisschen so, oh krass, okay, morgen ist es endlich soweit. Aber ich merke auch so, die Anspannung lässt jetzt nach. Weil was
2: Sehr
3: auch immer jetzt passiert, passiert, aber ich freue mich drauf. Kann nur gut werden.
2: Kann, genau, kann nur gut werden. Nice. Was ist deine Soundpraxis?
3: Oh, ich habe eigentlich angefangen mit so Field Recordings.
2: Mit?
3: Field Recordings.
2: Okay.
3: Also so hauptsächlich eigentlich Handyaufnahmen. Weil das doch immer so ein bisschen war, so musikalische Elemente eigentlich in alltäglichen Geräuschen zu hören. So als Kind, wenn so eine Waschmaschine gelaufen ist, weil ich so, warte, warum klingt das wie Metal-Musik? Aber es ist so ein bisschen, das hat sich halt weitergeführt, dann, dass ich eigentlich so mittlerweile interessiert bin an so zeitlichen. Also so Klangerfahrungen, die eigentlich so Zeitwahrnehmung ein bisschen verschieben. Weil ich glaube, dass da so Potenzial drin ist, da auch so Vorstellungskraft, aber auch so ja, Vorstellungskraft für mögliche Zukünfte aufzumachen. Über eben verschobene Zeitwahrnehmung in Sound.
2: Okay.
3: Und so ein bisschen in Anbetracht dessen, was so die letzten Jahre so generell richtig krass geworden ist in Deutschland, glaube ich, bedarf es. Nicht nur in Deutschland, sondern generell auf der Welt, glaube ich, bedarf das einfach, dass wir so Räume haben, um Zukünfte uns vorstellen zu können überhaupt, die halt nicht abgefuckt sind und die nicht irgendwie apokalyptisch sind. Vielmehr so vielleicht postapokalyptisch im positiven Sinne. Ja.
2: Okay. Interesting. Du hast jetzt schon ein bisschen die dritte Frage beantwortet, aber ich frage sie gerne nochmal. Beschreibe deine Arbeit für uns.
3: Ja, stimmt. Also ich arbeite neben Sound auch mit Licht. Also ganz viel mit Spiegeln, aber eben auch so mit, ja, mit natürlicher und elektronischer Beleuchtung. Eigentlich hauptsächlich dadurch, weil ich glaube, so Sound und Licht, es ist beides wellenbasiert und es ist beides halt wahrnehmungsbasiert. Und das ist so ein bisschen da, wo ich jetzt eigentlich die letzten Jahre dran bin, halt so hauptsächlich so Wahrnehmungsforschung. Und da bietet sich Sound an, da bietet sich Licht an, da bietet sich aber auch einfach Drag als Kunstform an. Und bei den dreien bin ich halt irgendwie da drin.
2: Du machst auch Drag.
3: Ja, voll. Samt
2: Cool.
3: und solche Kollektivkasse.
2: Nice. performst du dann auch?
3: Ja, genau, am Samstag. Am Samstag
2: Okay.
3: um 9. Ja.
2: Okay, nice. Was war deine erste Arbeit mit Sound?

0: Gute Frage, weil das ist das Ding so ein bisschen. Halt, ich komme eigentlich so mehr so aus dem Musikkontext, aber es nicht so studiert oder so, sondern mehr so ein bisschen, okay, das ist halt so, das ist am nächsten dran. Halt so mit Stimme gearbeitet, dann so Musik. Und dann war das halt irgendwann klar so, als ich nach Kassel gekommen bin 2016, dass meistens in so Bandkontexten Leute waren so, oh ja, du singst. Und ich war irgendwann abgefuckt, weil ich war so, du hast recht, aber das ist nicht alles. Und dann habe ich halt angefangen, elektronische Musik mehr zu lernen, weil ich war so, es kann nicht sein, dass ich nicht selber komponieren kann. Und dann war das halt so, elektronische Musik war halt, also so in den 2010ern halt so Bedroom Producing und sowas, also es war viel mehr so accessible. Und habe ich eigentlich angefangen, so elektronische Sachen mehr zu produzieren, also irgendwie zu gucken, wie geht das, wie kann ich mit Stimme arbeiten, wie kann ich vor allen Dingen auch so meine Handy-Recordings irgendwie mit reinbauen. Und dann ging das eigentlich so los, dass ich so angefangen habe, mehr so, ja, so Environmental Soundscapes und sowas zu machen, ne? Genau, aber das würde ich jetzt so mehr so sagen, da bin ich auch irgendwie immer noch bei. Also Sachen, die so ab 10 Minuten losgehen, habe ich Bock drauf. Manche nennen es Ambient, manche nennen es Environmental Sounds. Ja, so
1: Experimental. Wolltest du gerade eben fragen, ob du das halt noch machst?
0: Ja, voll.
1: Interesting. Arbeitest du dann auch mit deiner Stimme noch? Also singst du noch?
0: Ja, voll. Also ich werde auch am Samstag Samples benutzen. Meine Stimme verändert sich gerade. Ich kriege gerade Stimmbruch. Deswegen bin ich gerade so scheiße. Ich glaube, ich werde euch nicht voll quietschen. Also es ändert sich einfach gerade, aber ich arbeite weiter mit der Stimme, nur gerade nicht live. Also viele Stimmsamples bringe ich jetzt am Samstag mit.
1: Interesting.
0: Ich soll mehr singen.
1: Ich wollte gerade sagen, wenn du Stimmbruch kriegst, kann es ja auch mega interessant sein, mit der Stimme zu arbeiten, oder?
0: Ist es auch eine, teilweise klingt es halt scheiße. Ist es so ein bisschen also so, ich lerne natürlich, ich lerne so weiter mit meiner Stimme umzugehen, aber es ist so, es ist für mich auch ein bisschen mehr Stress verbunden, weil ich dann bin, ich kann es nicht komplett kontrollieren. Gerade in Stresssituationen, weißt du?
1: Okay. Nice.
2: Yeah.
1: Welches Geräusch erinnert dich an Kassel?
0: Oh, da fallen mir sofort die Schienen ein von der Straßenbahn. Literally sofort. Ich habe das mal gelesen oder gehört irgendwo, dass Kassel eigentlich eins der lautesten Städte ist Deutschland, deswegen.
1: Echt?
0: Ja, voll krass.
1: Macht ein bisschen Sinn, wenn ich daran denke, weil als du Schienen gesagt hast, war auch so das erste, ich habe es direkt bildlich vor mir gesehen. Ja, super laut.
0: Super laut. Ich finde es aber gar nicht scheiße. Also natürlich, wenn du direkt daneben stehst, voll. Aber im Prinzip, auch so in der Tram gibt es voll oft so, ja, von der Lüftung oder so, einfach so harmonische Drones, die dann so ein bisschen, es ist schon, also gerade sowas. Voll.
1: Okay. Was ist dein Lieblingswerkzeug im Sound?
0: Ich glaube weiterhin Glocken.
1: Glocken?
0: Also so, ja, voll. Also ich mache zwar elektronisches Zeug, aber alles, was analog ist, also auch so Akustik oder einfach generell mit räumlichem Sound arbeiten. Mhm. Und Glocken sind halt so Metallglocken vor allen Dingen. Da geht mein Gehirn total drauf ab.
1: Sind das so typische Kirschglocken oder so ganz nicht. Bestimmte?
0: Nee, so ganz eher kleinere.
1: Aha.
0: Also so, kleine helle Glocken in unterschiedlichen Tonfarben, sowas.
1: Okay.
0: So ein bisschen, das klingt so ein bisschen wie Glitzer aussieht.
1: So ganz kleine.
0: Voll.
1: Sweet.
0: Voll.
1: Okay, und was bedeutet Community für dich?
0: Darüber denke ich auch seit einer Weile nach. Also ich glaube mittlerweile, ich bin mehr bei dem Plural mittlerweile angekommen. Communities. Und ich glaube, das ist auch so das, was hier so ein bisschen zusammenführt. Es ist halt schon so, dass es kein Monolith ist an Menschen, sondern mehr so Schnittstellen und Beziehungspunkte. Und in diesem Fall ist es halt so, der gemeinsame Nenner ist halt Sound. Ne? Also sei es jetzt Leute, die halt handwerklich unterwegs sind, Leute, die halt tontechnisch handwerklich unterwegs sind oder halt programmieren oder halt klassisch mehr so Musikkonzepte machen oder auch unklassische Musikkonzepte, experimentelles Zeug. Oder ihr jetzt auch beim Radio. Ne? Also da kommt irgendwie so ein gemeinsamer Nenner zusammen. Und ich glaube, wir haben einfach nicht nur ein Publikum, sondern Künstler hier, die sehr viel Wert aufs Zuhören legen. Das ist, und das würde ich gerade beschreiben, dass wir eine Community von Leuten haben, die halt Bock haben auf Zuhören.
1: Ich habe gerade ein bisschen Gänsehaut bekommen beim Zuhören. Okay. Wir kommen jetzt zum Ende. Letzte Frage. Beziehungsweise vielleicht kommt noch mehr dazu. Gibt es irgendetwas, was dich gerade besonders interessiert?
0: Ich bin noch so ein bisschen in der Stimmung, dass der Sommer zu Ende geht. Ich finde das nicht so gut. Ich stehe da so voll drauf. Und das heißt, jetzt gerade bin ich so ein bisschen so, ich meine, Halloween steht jetzt, also ich bin gerade voll im Halloween-Modus, aber noch so ein bisschen mehr so Halloween in Flip-Flop-Vibes. So, das ist gerade der Vibe. Und ich glaube, das ist auch so die Stimmung, mit dem ich so ein Set spiele.
1: Okay.
0: Ja, doch. Ja, so ein bisschen Gothic am Pool.
1: Cooles Image. Na jetzt, dann bedanke ich mich.
0: Danke dir.
1: Und ja, freue mich auf Range.
0: Happy Range.
1: Happy Range.

0: vielen Dank für dieses kleine Konzert. Und wieder, ich halte mich jetzt auch gerne raus. Ich höre auch einfach gerne zu. Und
1: ja, genau. Wir sind jetzt gleich fertig. Wir machen jetzt das letzte Stück. Wir sind schon 2 Stunden hier am
0: Flöten. Ja, okay.
1: Oder? Okay. Ich gucke, wenn nicht, machen wir zwischendrin aus. Also, und 1, 2, 3.

ist irgendwie etwas anderes Gefährliches. Aber egal, ich werte nicht. Nee, ich bin so GFK-mäßig unterwegs und ich verstehe. Gewichtig Kommunikation ist natürlich in den Sekunden vorbeischauen, das lohnt sich. Komisch, aber nicht für die meisten, die sich selbst bescheißen. Denn wir sind ja nicht vom alten Eisen. Denn wir sind ja quasi gerade erst frisch geschlüpft.

hierin kurz. Denn wir sind ja nicht vom Berg. Oben weg, was das läuft hier scheinbar verkehrt. Ich höre dort oben, die meine Stimme verzerrt. Ist das richtig?

0: habe ich jetzt gerne wieder Getränke an der Bar bestellt. Es gibt Schnaps.
1: Beate Uwe.
2: Hallo Beate.
0: Dankeschön.
2: Beate. Wo bist du?
1: Hallo Beate. Es ist schön, bei dir zu Gast zu sein, Beate.
0: Schnaps.
1: Okay, jetzt werden wir mal wieder ein bisschen konkreter hier, ja?
3: Zehn, zwei,
1: laufen wir.
3: Ja.

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0: sie ein Schwert?
1: Ja.
2: Yes.
1: Ja.
0: Aber wie genau, das weiß ich nicht. Das hat mir auch noch keiner erklärt.

0: Angekommen. Es hat sich bereits ein DJ positioniert. So, wenn es denn in Ordnung ist, würden wir natürlich gerne noch ein spielen.
1: DJ! Oh.
2: Bitte einmal nur singen, nur der Ton. Machen Sie mal einen Ton gemeinsam.

0: holt euch keinen Sonnenbrand am Bergesstrand.
1: Champagne.
2: Schamanico.
1: Schamanico.
0: Hol dir lieber einen Aspero in exakt am Ort.
3: Very good wine.
4: Yeah, we both get to it. Pacho? Ay, está atrás.
0: Scheiße. Ich hab keinen Film mehr. Scheiße.
2: Hello, Bruno.

0: Ja,
1: also hier wird es angezeigt, dass der alles der Contact Mixer.
0: Runtergefiltert.
2: I got it for creams, think you like scorpion teams. They don't care.
0: Yeah.
3: Madame, s'il vous plaît.

0: Wow.
1: Crescendo. Der junge Mann hat einfach mal ein Crescendo ausgepackt. Und was hat er jetzt am Start? Spielt er wieder mit den Effekten verrückt? Ich bin entzückt. Ich bin in einem Ohr drin versteckt. Und die Dinten haben sich auch ein wenig beruhigt. Und wir bekommen Besuch.
2: Hundebox.
3: Eine Hundebox wird auf das Feld gebracht. Hola. ¿Cómo están?
4: Allá arriba.

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Oh Mary, so heißt dieser Titel. Und genau der ist diese Folge auch gewidmet. Wir hörten J.J. Cale. Das war ein Titel aus seinem tollen Album Roll On. Aus dem Jahre 2009 stammt dieser Silberling.

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1: JJ Cale mit dem Titel Who Knew? Herrlich, diese Wortspielereien. Und der Mann, JJ Cale, ist ja nun wirklich dafür bekannt, an seinen Sounds lange und ideenreich und ja, mit viel Geduld zu tüfteln. Bis der mal wieder mit dem Album rauskommt, sind schon wieder ein paar Jahre ins Land gegangen. Beim Titeltrack davor, Roll On, übrigens mit dabei, sein alter Freund und Verehrer Eric Clapton. Hier weitere Tracks aus dieser tollen Scheibe. Roll On, JJ Cale.

0: Ich wünsche mir für die Zukunft, dass die Menschen wieder mehr auf ihre Umwelt und aufeinander Acht geben.
1: Ich wünsche mir für die Zukunft, dass die Menschen wieder mehr auf ihre Umwelt und aufeinander Acht geben.

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4: I am convinced the future will be determined by events that are completely impossible to predict today.
5: Ich wünsche mir für die Zukunft, dass man mehr auf andere Menschen zukommt. Auch wenn man sie nicht kennt. Und so neue Bekanntschaften und Freundschaften schließen. Auch sein Herz mehr zu öffnen und anderen besonders zuzuhören. Auch wünsche ich mir, dass Kunst und Kultur in der Gesellschaft und in der Politik einen höheren Stellenwert bekommt. Und so mir mehr Platz und Raum dafür bekommen.
1: Musique.
6: Persone con una storia diversa, sì.
7: Meine Wunschgesellschaft sollte ohne Diskriminierung und Rassismus sein. Und wenn es passiert, sollte eine harte Strafe aufgestellt werden. Außerdem sollten bessere Politiker eingeführt werden, beispielsweise in welche Lücken die Menschen in der Erde hängen.

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2: Hat jemand etwas über Kinderrechte in der Zukunft gesagt?
3: Hat jemand etwas über Kinderrechte in der Zukunft gesagt?

0: Wenn die Autos in der Zukunft nicht mehr so lärmen, dann werden vielleicht lauter Leute überfahren.
1: Wenn die Autos in der Zukunft nicht mehr so lärmen, dann werden vielleicht lauter Leute überfahren.
2: Wenn die Autos in der Zukunft nicht mehr so lärmen, dann werden vielleicht lauter Leute überfahren.

0: Okay, eine schnelle Herbstgeschichte. Schöne Lachbra, ich weiß nicht, ich liebe so, ich liebe so perfekt.
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6: Ich wünsche mir, dass die Autos in Zukunft nicht mehr so lärmen und stinken.
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2: Ich wünsche mir, dass der Schnee
11: für die Zukunft wünsche ich mir Wohnen ist Menschenrecht und es gibt die Initiative in Berlin. Sie heißt halt Deutsch und Co. Enteignen. Sie setzt sich dafür ein, dass der Wohnraum auf Dauer bezahlbar bleibt. Ab dem 26.02. gibt es eine Unterschriftensammlung. Wünschen wir für die Zukunft dann aber an die 160.000 Unterschriften am Zusammenkommen. Berlin gibt es eine um dann ein Volksbegehren zu erreichen. Wir wünschen die Bestimmung.
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13: Ich wünsche mir, das Wesen der Liebe besser zu verstehen und eine tiefe, innige und inspirierende Liebe zu erleben, ganz in Verbindung zu gehen, ganz ohne Angst und gleichzeitig ganz sich selbst zu bleiben. Liebe geben und empfangen, bedingungslos. Und das wünsche ich mir und auch allen Menschen auf dieser wunderschönen Welt.
14: Hi, my name is Storm and I'm in the 7th grade and I'm 13 years old.
15: I'm not sure if I'm going to be able to do it. 나는 미래가 궁금하지 않아. 이미 봐버렸거든.
16: 그러니까 우린 어디에나 있죠? 태양 아래 좋은 자리에서 태어난 이들과 그렇지 못한 이들의 격차가 불어나기만 하는 이 체제의 맹점을 우리는 어떻게 보아야 할까요? 세습되는 역량은 이 격차를 극복하는 것을 근본적으로 불가능하게 만들고 있습니다. 환경의 변수는 너무나도 유동적이면서 너무나도 고정적이지요. 이제 잔디는 모두 연대해야 합니다.
8: 'Die Pizza der Zukunft schmeckt besser.
17: Esto no se va a arreglar. No ahora. No como quisiera.
4: I wonder how life would have been if we had followed the promise in the 90s of a cyber society.

0: Okay, wir schauen mal, was passiert. Wir haben hier eine wunderschöne Loop Station. Und die kann schöne Sachen aufnehmen. Aber sie kann immer nur den ganzen Raum aufnehmen. Und deswegen würde ich vorschlagen, wir nehmen mal die schöne Trommel auf. Aus der Ecke. Wunderschön. Und? Wollen wir noch ein paar Spuren aufnehmen?
1: Ja.
0: Und was kommt als nächstes? Oh, die Murmelbahn war nice. Nochmal die Murmelbahn.

0: da muss ich mal sehen.
1: Dein Trainingskampf, Extremkonditionen, ja. Es ist morgens kurz vor sechs, nehme ich an.
2: Ich glaube schon

0: brauche einfach ein bisschen einspielen.
1: Einspielen ist gut.
0: Tricks machen und dann runter. So. So, meine Damen und Herren, dann spielen wir bitte den Rhythmus.
2: Ja, der Schlaufe ist wach.